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0: 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Die Stadt sei inzwischen ein Sammelplatz für Rechtsradikale aus dem ganzen Bundesgebiet geworden, sagte ein Polizeisprecher. In der Nacht war es wieder zu schweren Krawallen vor dem inzwischen geräumten Asylbewerberheim in Rostock-Lichtenhagen gekommen.
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3: Das Wetter, heiter bis wolkig, Temperaturen morgen.

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1: Gesetzentwürfe müssen sprachlich richtig und möglichst für jedermann verständlich gefasst sein, heißt es im § 42 Absatz 5 der gemeinsamen Geschäftsordnung der Bundesministerien. Doch das ist nicht immer der Fall. Sowohl was die Namensgebung der Gesetze angeht, als auch was die Formulierungen im Einzelnen betrifft, da ist eine Menge Kabarett drin. Der Gesetzgeber lässt eine besondere Vorliebe für Doppelungen erkennen. Hören Sie, liebe Hörerinnen und Hörer, mal hier rein. Klassische Stilblüte aus dem Beamtenrecht. Zitat: Die einmalige Zahlung wird für jeden Berechtigten nur einmal gewährt, heißt es im § 5 Absatz 1 Satz 1 im Bundesbesoldungs- und Versorgungsanpassungsgesetz von 1995. Dessen Sinn war es, eine Doppelalimentation der aktiven Beamten mit mehr als einem Hauptamt zu vermeiden. Na bitte, einmalige Zahlung wird nur einmalig gewährt. Tolle Formulierung. Ähnlich überraschen 9 der 13 deutschen Kommunalverfassungen den Bürger mit der Erleuchtung, Zitat, Einwohner der Gemeinde ist, wer in der Gemeinde wohnt. Ja, wer hätte das gedacht? Muss man doch mal so eindeutig formulieren. Und laut § 16 Absatz 1 Nummer 1 des Wohnraumförderungsgesetzes wird Wohnraum dadurch geschaffen, dass er geschaffen wird. Zitat, Wohnungsbau ist das Schaffen von Wohnraum durch Baumaßnahmen, durch die Wohnraum in einem neuen selbstständigen Gebäude geschaffen wird. Da muss man doch erst mal drauf kommen. Mindestens ebenso beliebt wie die Definitionen der Juristen sind ihre Abkürzungen. BGB, bürgerliches Gesetzbuch, okay, das geht. GG, Grundgesetz, das ist auch okay. Aber hören Sie mal hier, kennen Sie ein Wort mit 6b? Der Jurist weiß Rat. BDGBIBBB-BFANO. So lautet die Abkürzung der Anordnung zur Durchführung des Bundesdisziplinargesetzes bei dem bundesunmittelbaren Bundesinstitut für Berufsbildung im Geschäftsbereich des Bundesministeriums für Bildung und Forschung. Diese Abkürzung hat immerhin 18 Buchstaben. Auf wiederum 25 Buchstaben bringt es das das Gesetz zu dem Zusatzabkommen vom 2. November 1984 zum Abkommen vom 30. April 1964 zwischen der Bundesrepublik Deutschland und der Republik Türkei über soziale Sicherheit und zu der Vereinbarung vom 2. November 1984 zur Durchführung des Abkommens vom 11. Dezember 1986. Haben Sie das verstanden? Nein, ja, ich auch nicht. Ich sage, weg mit den trockenen Gesetzesbezeichnungen. Unsere tüchtigen Politiker haben schon vor einigen Jahren damit angefangen und sie schufen das Gute-Kita-Gesetz und das Starke-Familien-Gesetz, überwacht und verwaltet von BMFSFJ-Bundesministerium für Familien, Senioren, Frauen und Jugend. Und Donald Trump peitscht gerade sein Big Beautiful Bill durch die Parlamente. Toll, sehr zu loben. Jetzt wäre es doch empfehlenswert, einen Ausschuss zu bilden, der alte Gesetzesbezeichnungen in neue, moderne Bezeichnungen umtauft. Also, aus dem Klimaschutzgesetz wird das Prima-Klima-Gesetz. Aus dem Sozialgesetz wird das Happy-Together-Gesetz. Aus dem Gesetz zur Regulierung des Prostitutionsgewerbes sowie zum Schutz in der Prostitution tätigen Personen wird das Sicher-Sauber-Puff-Gesetz. Aus dem Gesetz zur Anpassung steuerlicher Gleichbehandlung der Partner eingetragener Partnerschaften wird das Wer sich teilt das gleiche Bett, gern die gleichen Steuern hätte Gesetz. Und aus dem Rinderkennzeichnungs-, Rindfleisch-, Etikettierungs-, Überwachungsaufgabenübertragungsgesetz, 96 Buchstaben zum Verlieben, wird das Kohle, wer darf Rindern Ohrclips und Rindfleisch stempeln, verpassen Gesetz. Na bitte, Geht doch.

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2: Ja, einen wunderschönen guten Morgen allerseits. Oder soll ich sagen, moin. Moin Neumünster, moin Hamburg. Und der gute Morgen gilt an den Rest der Welt. Ich grüße alle Hörerinnen und Hörer, die uns über das Freie Radio Neumünster, über Tide Radio Hamburg oder über indieradio.com zugeschaltet sind, heute zum Sunday Brunch. Mein Name ist Thorsten Vogel und ich bin die nächsten 2 Stunden für euer akustisches Wohlergehen hier verantwortlich. Schön, dass ihr dabei seid, schön, dass wir gemeinsam hier jetzt brunchen wollen. Und ich würde sagen, wir gehen mal zum akustischen Buffet und bedienen uns da und fangen an mit Dave Keys, Blues and Boogie. Das ist ja so ein bisschen auch das Thema heute, ne?

Dave Gies, Blues and Boogie, mal um ein bisschen hier gute Stimmung reinzubringen. Ja, wenn sich jemand wundert, warum ich schon wieder hier bin, kann ich nur sagen, wir haben Urlaubszeit und da müssen halt diejenigen moderieren, die nicht in Urlaub sind. Ja, und nächste Woche ist dann wieder einer der Olafs hier für euch zuständig, aber heute kommen wir noch miteinander klar, oder? Denn ich lege jetzt die Malina Moy auf. Eine neue Album steht an, habe ich aber noch nicht. Deswegen hören wir mal in ihr 2023er Album Dirty rein. Und da hat sie einen Song von Led Zeppelin gecovert. Der Maker.

Ja, Malina Moy, der Maker von Led Zeppelin, gecovert hier. Ich weiß nicht, ob ihr es wusstet, aber eine ganz liebe Freundin und Stammhörerin, die Nina, die hat heute Geburtstag, im Chat auch als Ravenheart bekannt. Wenn ihr ihr gratulieren wollt, kommt doch einfach zu uns in den Chat. Bei Indie Radio auf den Button Chat klicken auf der Startseite und gucken, was dann passiert. Nina, für dich.

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Ja, damit begrüße ich alle Hörerinnen und Hörer, die sich ein bisschen später eingeschaltet haben, hier beim Freien Radio der Münster, bei Tide Radio oder bei Indie Radio Hamburg, auf jeden Fall beim Sunday Brunch. Ja, war jetzt wohl Anfang des Songs oder Ende des letzten Songs irgendwie eine Störung gegeben, wird mir hier angezeigt, scheint aber wieder behoben zu sein. Vielleicht kann mal jemand im Chat eben rückmelden, ob da alles in Ordnung ist. Wir machen Musik weiter. Wir spielen jetzt Calvin Russell. This is my life.

Kevin Russell, This is my life. Ja, erstmal danke für die Rückmeldung im Chat. Das scheint ja wieder mit dem Ton alles in Ordnung zu sein. Ich weiß nicht, was da gerade war um 11.17 Uhr und 12 Sekunden. Da wurde mir eine Fehlermeldung angezeigt. Scheint da wieder zu stimmen alles. Hier ist Johnny Gallagher, nicht verwandt mit Rory, aber im Nachbarort geboren. Und er hatte auch die irische Bluesrock-Seele mit in die Wiege bekommen. Wir hören ein Eric Clapton-Cover, Wonderful Tonight.

Johnny Gallagher und Wonderful Tonight. Cover von Eric Clapton, natürlich. Der nächste Song, neuer Stern am Bluesrock-Himmel, die junge Dame namens Kelly Baker, zusammen mit Noe Socca, hören wir jetzt. Where did you sleep last night?

Ja, und weiter geht's mit Heather Nova. Neues Album The Orchard wird im September rauskommen. Hier schon mal die Single als Vorgeschmack.

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Ja, nochmal einen wunderschönen guten Morgen oder guten Mittag. Ihr hört Indie Radio, ihr hört Tide Radio oder vielleicht auch das Freie Radio der Münster. Auf jeden Fall hört ihr den Sunday Brunch. Und hier geht's weiter mit Ben Wood Inferno, Shakin'.

Glenwood Inferno. Aiken. Ja, jetzt wird's dramatisch. Jetzt bläst nämlich der nordische Gott Heimdall in sein Gjallarhorn. When Gjallarhorn will sound. Mit Falkenbach.

Ja, das war ein Falkenbach, wenn Galahad Sound. Von der nordischen Mythologie gehen wir jetzt rüber nach Irland, zur irischen Folklore. Und was fällt einem da Besseres ein als Whiskey in the Jar, hier interpretiert von der Connemara Stone Company, hier aus dem Ruhrgebiet. Aus Essen kommen sie, glaube ich.

0: Den kennt jeder, ne? Dankeschön.
1: Ja, die Connemara Stone Company, Whiskey in the Jar, da sage ich immer, wenn da nicht irgendwas gezuckt hat, so ein Tanzbein oder so ein bisschen Rhythmus oder so, dann ist es Zeit, sich mal vom Neurologen untersuchen zu lassen, was da nicht stimmt. Okay, wir machen weiter mit ja, Folk, aber auch mit einer kleinen Prise Metal da rein. Aus Monschau in der Eifel kommt die Band Anti-Crisis. Die haben, ich glaube 1998 war es, manche sagen, es war ihr bestes Album, Legacy of Love, und das haben sie 2006 nochmal aufgelegt, Legacy of Love Mark II, und da hören wir jetzt den Song How Can I Live on Top of the Mountain.

Ja, ihr seid bei Tide Radio, ihr seid eventuell beim Freien Radio Neumünster oder ihr seid uns übers Internet zugeschaltet bei indieradio.com. Wir hören auf jeden Fall gemeinsam den Sunday Brunch und läuten jetzt die zweite Halbzeit ein, denn bis kurz vor 13 Uhr wird das ja hier noch weitergehen. Mein Name ist Thorsten Vogel und ich freue mich, euch durch die nächste Stunde noch akustisch begleiten zu dürfen. Und wir haben jetzt im Player liegen die Lorena McKennett von ihrem Album Live in Madrid 2025, relativ neu noch. Ja, Live in Madrid natürlich dann Spanish Guitars and Night Plazas.

Spanish Guitars and Night Plazas. Einfach schöne Töne mit Lorena McKennett. Ja, ich sehe gerade die Nachbarn, die kommen aus der Kirche. Es ist kurz nach 12, 11 Minuten nach 12. Darum haben wir jetzt Papa Chubby und Halleluja.

Papa Chubby und seine Version vom Leonard Cohen Song Halleluja. Jetzt kommen wir zu Dom Martin aus Nordirland. Und was soll ein irischer Gitarrist machen, als einen anderen großen irischen Gitarristen zu covern? Rory Gallagher. Und zwar, der Song ist, ja, ist eigentlich von der Band Taste. Das war ja Rory Gallaghers erste Band vor seiner Solokarriere. Und wir hören den Song What's Going On von Dom Martin interpretiert.

Ja, Don Martin spielt Rory Gallagher. What's going on? Schöne, lange Version, ja. Neues Album von Peter Paczek ist erschienen. Most of the Time heißt es, am 14.08. erschienen und liegt schon bei uns im Player hier. Wir hören nämlich den Titeltrack von Peter Paczek, Most of the Time.

Schöne Töne beim Sunday Brunch hier mit Peter Patschek, Most of the Time. Und jetzt kommen wir zum australischen Keyboard-Hexer Lecky Doley. Von seinem Album Life in Paris hören wir Get Out Your Ears Ways.

Ja, der Lucky Dolly mit Get Out Your Ears Ways. Wir kommen zu einer Künstlerin, die einen eher ungewöhnlichen Weg gegangen ist, geboren in den USA, aber sie lebt inzwischen in Neuseeland, in Auckland. Ich rede von Rap Fountain. Und ihr aktuelles Album heißt Water for Gasoline. Und da spielen wir doch mal den Titeltrack Rap Fountain.

Crab Fountain, Water for Gasoline von dem gleichnamigen brandaktuellen neuen Album. Ja, relativ brandaktuell und neu ist auch das Album der Rolling Stones. Foreign Tongues heißt es. Wir haben schon einige Songs davon gespielt. Ich weiß gar nicht, welche wir noch nicht gespielt haben. Ich glaube, diesen hier habe ich zumindest in dieser Sendung hier noch nicht gespielt. Die Rolling Stones, Back in Your Life. Und es ist schon mein vorletzter Song, denn es ist 12.48 Uhr.

0: Es ist 12 Uhr und 53 Minuten.
1: Ja, danke schön, Onkel Karl. Wenn der sich meldet, dann wisst ihr, meine Sendezeit neigt sich dem Ende. Gerade noch Zeit, mich bei euch für eure neugierigen Ohren fürs Zuhören zu bedanken. Hoffe, es hat ein bisschen Spaß gemacht hier. Wenn ihr mich erreichen wollt, über meine Homepage www.guterockmusik.de, ein Wort, und dort das Kontaktformular einfach mal anklicken. Ja, was soll ich sagen? Den Hörern vom Titelradio müssen wir uns jetzt verabschieden. Da gibt es das eigene Programm, das geht um 13 Uhr weiter. Wenn ihr das freie Radio Neumünster eingeschaltet habt oder indieradio.com, dann braucht ihr jetzt gar nichts machen, denn hier geht es auch nahtlos weiter. Um 13 Uhr meldet sich der Olaf bzw. Linda und Olaf mit To Volle Music. Immer hörenswert. Bis dahin habe ich noch einen Song für euch, und zwar vom Red Hot Chili Peppers Bassisten Flea. Er hat ein Soloalbum gemacht vor einiger Zeit, Anfang des Jahres. Honora heißt es, und das ist ein bisschen jatzig. Flea spielt ja auch Trompete, und er hat sich hier bei diesem Song, den ich euch jetzt spiele, den Nick Cave dazu geholt. Wir hören den Wichita Lineman. Damit sage ich tschüss, danke fürs Zuhören. Euer Thorsten Vogel.

0: Hallo und herzlich willkommen hier bei Indie Radio zu Two for the Music mit Linda
1: und Olaf.
0: Ja, und begonnen haben wir unsere Sendung heute mit Jimmy Cliff, der ja leider heute im Alter von 81 Jahren verstorben ist. Aber You Can Get It If You Really Want ist ein Song, den man immer hören kann. Ja. Und wahrscheinlich hat Jimmy auch nach diesem Motto gelebt. Du kannst alles haben, wenn du es wirklich willst. Ne?
1: Ja, das stimmt. Ja, und ihr könnt heute Abend Live-Aufnahmen haben ansonsten. Also jetzt nicht von Jimmy Cliff, da hatten wir keine. Aber ansonsten haben wir das Motto wieder Strictly Live heute Abend. Und ja, Linda, du hast gleich den ersten Titel rausgesucht.
0: Ja, und zwar John English oder Orphan John, wie er sich nennt, und seine Band The Abandoned. Und wir hören King Bee.
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0: Ja, das war der Bienenkönig, ne?
1: Stimmt, Kingbee.
0: Tja, und jetzt habe ich was rausgesucht, und zwar, wir haben ja Strictly, Strictly Live haben wir ja wieder heute als Motto, und ich habe Slash rausgesucht, der hat nämlich sein Blues-Album jetzt auch mal live gespielt, und ja, es kommt ein bisschen rauer, ein bisschen ungezogener daher, aber durchaus interessant. Er hat ja eine sehr eigene Version des Stormy Monday Blues auf der Studioplatte Orgy of the Damned vorgelegt. Und ich habe dafür jetzt mal die Live-Version auch rausgesucht. Ich liebe ja dieses Stück und finde es immer interessant, wenn jemand davon mal eine etwas andere Version rausbringt. Und das hat zweifellos Lech hier gemacht, weil der eigentliche Stormy Monday Blues kommt immer erst zum Schluss bei ihm. Die ersten Minuten des Stückes sind ein Mollblues, der ganz anders klingt, aber das ist egal. Schöne Idee und gut umgesetzt und ziemlich lang. Freut euch auf den Stormy Monday Blues von Slash aus dem neuen Album von ihm.
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1937 komponiert, der Stormy Monday Blues, hier in der Interpretation von Slash. Ja. The Slash Man, sozusagen.

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1: Ich bin in Lübeck geboren und aufgewachsen. Ich habe als Lehrer in Kiel, als Schulleiter in Hohenwestedt und Neumünster gearbeitet. Zeit meines Lebens war ich immer mittendrin in Schleswig-Holstein. Was Fernreisen anbetrifft, bin ich, bis auf eine Ausnahme, ein unbeschriebenes Blatt. Was Ausflüge in Schleswig-Holstein anbetrifft, bin ich ein vollständig beschriebenes Blatt. Ich bin, so habe ich es mir bis vor kurzem jedenfalls eingebildet, ein Fachmann für Sehenswürdigkeiten in unserem Bundesland. Ich meinte, sie alle zu kennen. Die schönen Aussichtspunkte, die hübschen kleinen Dörfer, die Wälder, den Geestrücken, die Ostseestrände von Holnes bis Travemünde, die Nordseeküste von Brunsbüttel bis Sebel. Ich habe immer wieder Freunde, Verwandte, Gäste zu den Orten geführt, wo es etwas Schönes, etwas Interessantes, etwas Besonderes zu sehen gab. Ob große Kirche wie die Marienkirche in Lübeck, ob kleine Kirche wie das Kirchlein am Meer in Schobel, ob Schwebefähre in Rendsburg, ob Klappbrücke in Kappeln, ob Turmhügelburg in Lütchenburg oder Steinzeitpark Albersdorf, ob Bismarck-Museum im Sachsenwald, ob Nissenhaus in Husum. Ich kenne sie alle und wenn mir mal ein Mitbürger einen Ausflugstipp geben wollte, habe ich hochmütig abgewinkt, kenne ich schon oder ich weiß was Besseres. Ja, ich war hochmütig. Von wegen kenne ich alles schon. Es ist geradezu wundersam, wie ein alter Schleswig-Holsteiner Ausflugshase auch im hohen Alter die Erfahrung macht, dass er längst nicht alles gesehen hat, was höchst sehenswert ist. Und oft liegen die Sehenswürdigkeiten nur eine Handbreit vom eigenen Wohnort. Ich war noch niemals in New York. Über diese Bedauerlichkeit hat Udo Jürgens ein schönes Lied geschrieben. Ich müsste nun eines unter dem Titel »Ich war noch niemals in Eutin« schreiben und laut singen. Tatsächlich, der Autor dieser Kolumne war bis vor kurzem noch nie in Eutin, jedenfalls nicht in der Innenstadt und vor dem Schloss. Mehrmals war ich auf der Freiluftbühne und habe mir eine Oper angesehen, in lebhafter Erinnerung, Freiheitschor von Nabucco, der von See her langsam schreitend die Bühne betrifft. Gänsehautfeeling, toll. Oder der Freischütz, die Arie, wir winden dir den Jungfernkranz zwischen den großen, dunklen Buchen, genauso toll. Aber nach der Aufführung ging es rein ins Auto und wir haben uns bemüht, schnell wieder nach Hause zu fahren. Ich habe es nie geschafft, vor oder nach der Veranstaltung die Altstadt zu besichtigen. Und das, obwohl mir ganz oft gesagt wurde, besuche die Innenstadt. Du wirst sie entzückend finden. Aber nun endlich, ich habe Eutin gesehen und genossen. Den Stadtkern rund um den dicken Kirchturm, das Schloss mit seinem zauberhaften Park, Eutin, ein Kleinod, ganz in meiner Nähe, zwei Seen, Seepromenade, Parkanlagen, ein Bilderbuchschloss, Natur und Kultur, Kunst und Architektur. Alles, was das Herz erfreut, ist hier vorhanden. Museum, Marktplatz, historische Gebäude, Cafés, Restaurants, sie alle laden ein paar schöne Stunden in Eutin zu verbringen. Ich war lange Zeit nicht in Eutin. Nun war ich endlich da und ich schäme mich ein wenig, dass ich Jahrzehnte dazu gebraucht habe, diese schöne Kleinstadt zu besuchen. Was will ich mit dieser Kolumne sagen? Dass wir uns vor der Bemerkung fernhalten sollten, ich habe schon alles gesehen. Nein, es gibt im nahen Umkreis des eigenen Wohnorts genug Ziele, die wir noch nicht kennen und die entdeckenswert sind. Wer in Schleswig-Holstein lebt, findet für jeden Geschmack und jedes Alter bei jedem Wetter für Vater, Mutter, Kind, Oma, Opa und Enkel ein geeignetes Ziel. Oder sagen wir es mit der Redensart, die von einem Goethe-Gedicht abgeleitet ist, warum in die Ferne schweifen, sieh, das Gute liegt so nah. Zum Schluss ein Vorschlag. Fahren Sie nach Bosau, besuchen Sie den Friedhof, setzen Sie sich dort auf eine Bank und lassen Sie Ihren Blick pendeln zwischen dem parkähnlichen Friedhof und seiner weißen Kirche und dem Plöner Schloss, das sich über dem glänzenden Plöner See erhebt. Sie werden begeistert sein. Eine schönere Aussicht gibt es nicht.

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Nichts wie weg hier. Uwaga heißt das neue Tape der lebenden Tiere aus Leipzig oder dem lebenden Tier, welches sich hinter diesem Projekt versteckt. Zellteilung ist das Liedchen, welches ich zur Eröffnung in voller Faszination von diesem Tonträger gleich nochmal hier reingeworfen habe. Herzlich willkommen, ihr hört Subjektiv, so heißt die Sendung. Ihr habt Radio Coax eingeschaltet, wenn ihr es live haben wollt. Oder ihr könnt es nachhören beim Freien Radio Neumünster, beim Freien Senderkombinat in Hamburg, bei Pi Radio in Berlin, bei Radio Blau in Leipzig oder auch bei Near FM in Dublin. Hello again there. In Dublin, bei Near FM, da sitzt Sally und Sally hat die frühen 80er Jahre im Punkrock in Spanien höchstpersönlich miterlebt und weiß viel davon zu erzählen und zu schreiben. Für mich immer eine schöne kleine Weiterbildung und so auch im in der letzten Sendung oder nach der letzten Sendung, als ich die Espasmodicos was spreche ich denn? Das habe ich gespielt, ich weiß es gar nicht mehr genau. Jedenfalls hat sie im Nachgang zur Sendung geschrieben und mir noch ein paar Sachen, Videos geschickt und so aus dem Fernsehen. Elektro-Duendes waren es gewesen, genau. Und für mich nochmal ein Anlass, auch ein kleines Dankeschön an Sally rauszuschießen. Und das mache ich am besten mit einer spanischen Punkband aus dem Jahr 1983. Waren die da unterwegs? KGB heißen die. So kann ich mir wenigstens nicht die Zunge brechen mit dem spanischen Oxon. Luftwaffe heißt das Liedchen. Und das Ganze klingt so.

Was für ein königliches Ohoho, sogar mit Echo drauf gemacht. Meine Güte, da kann man aber mit johlen. Bei KGB, Luftwaffe, hieß das Liedchen aus dem Jahr 1983. Da wurde die Single von der aus Granada stammenden Tanzformation aufgenommen, die da Treblinka hieß, und von dieser aus dieses Stückchen runtergenommen. Und mit diesem Liedchen und auch mit dem folgenden gibt es so einen kleinen Ausblick auf die heutige Stunde. Enigo Tikoriko hat sich weiterhin verdünnisiert, erst geschmolzen. Das ist ja doch eher der Schneemann unter uns. Und die letzten Tage, Wochen, irgendwas haben dazu geführt, dass es eher flüssig war. Und weg ist er. Vielleicht kriegt man irgendwie wieder geformt, gefroren irgendwas. Aber bis dahin, keine Ahnung, vielleicht ist das nicht so der. Subjektiv sozusagen ein Ein-Mensch-Unternehmung, was die Musikauswahl angeht. Ich hoffe, ich kann euch trotzdem in diesem zwischen Sommerloch und Erinnerung und vielleicht doch der einen oder anderen Erscheinung, Neuerscheinung, ein bisschen ans Radio fesseln. So, das ist der Plan. Und jetzt der Blick zurück war nach Spanien, KGB hatten wir. Und jetzt gucken wir mal nach vorn. Auch spanisch dargeboten, eine Transformation, die aus Austin, Texas stammt, die dort Mujeres Podridas heißen und die im Jahr 2000 das Album Muerte en Paraíso rausgehauen haben. Ja, ein bisschen nicht ganz so super abgemischt, aber es bietet die Stirn. Ihr werdet es merken. Folgt dem Lied.

Yeah, Mujeres Podridas aus Austin, Texas, obwohl es jetzt hier Spanisch da geworden war. Aber das ist ja ein vielsprachiges, ein Vielvölkerland, die USA, da wo die herkommen. Und auch aus USA kommend und in den letzten zwei Wochen schon hier durch das Programm gehievt, ist Emmett O'Connor. Das ist einfach so eine kleine Geschichte, in die ich mich arg verguckt habe. Und bis das Vinyl aus den USA hier ankommt, müssen wir mit den vorab zur Verfügung gestellten Sounds vorlieb nehmen. Ich habe ja versucht, ein bisschen dieses Handelsdefizit mit den USA reduzieren, indem ich auch was von dort eingekauft habe, damit das jetzt irgendwie mal mit dem Orange Man und so, dass er sich beruhigt und dann wir wieder ganz viel Autos dahin schicken können, damit das Leben wieder schön ist und für alle alles möglich ist. Einkaufen und so. Ist ja alles wichtig, ne? Ansonsten eben 100% Zoll. Keine Ahnung, lasst uns über was anderes reden. Emmett O'Connor, Nine from the Rapid Mind, ist das Album, welches die Stirn bietet, Pray for Us, die Aufforderung oder die Bitte an Schöpferin oder wer auch immer da was tun kann.

Je, Emmett O'Connor. Ich bin angetan. Kleiner Fanboy, Fanboy der Woche vielleicht sogar. Keine Ahnung, ob euch das auch so geht. Mich schmeißt das ziemlich in die Ecke und lässt mich abfeiern über diese Art und Weise. So ein bisschen Lofi, ein bisschen Keyboard-Kram und so. Schön gebastelt, Herr O'Connor. Dankeschön dafür. Genauso schön gebastelt, wahrscheinlich auch eben so im Jugendzimmer, im Freizeitraum, im Hobbykeller oder sowas, war Herr Fotoraté, den ich ja das eine oder andere Mal mit hier schon vorgestellt habe. Er hatte ja eine Split mit Nestor Makhno rausgehauen. Aber hier ist der Song, welcher mir am meisten die Stirn bietet. Und da ich ja im Hinterkopf schon ein bisschen in der Vorbereitungsdenke bin für die 25 Jahre Dankeschön-Feier von Subjektiv, welche am 12. September in Halle im GIG, im Gig, stattfinden wird mit zwei Kombos und so weiter und so fort. Und dann gibt es ja auch so ein bisschen subjektiv Tänzchen. Und da soll es ja nicht nur um Lied von 1981 oder 82 gehen, sondern vielleicht auch um ein paar aktuellere Produktionen. Und dementsprechend gucke ich, was so danceable ist, weil danceable ist wichtig, damit auch das Dancing stattfindet, weil Dancing ist ja wohl gut fürs Gemüt und vielleicht manchmal auch gut für die Wut und manchmal auch gut zum Wutabbau. Mit Fotoraté, glaube ich, könnte das funktionieren. Ihr könnt das mal bei euch probieren. Schickt mal irgendwie den Kram zur Seite. Guckt mal, ob ihr das performt bekommt. Und wenn dann gut ist, dann überlegt euch einen schönen Tanz, welcher dann vielleicht dann schon am 13. früh ganz zeitig 1:23 Uhr oder sowas. Könnt ihr ihn auf die Bühne legen?

Futurathee, eine doch der spektakuläreren Entdeckungen für mich persönlich jedenfalls des letzten Jahres. J'ai toujours aimé de ta vitesse, so heißt das Liedchen. Und ich denke, wir könnten noch eins finden, wenn wir schon mal so im Gute-Laune-Modus Hitparaden verdächtiger Musik sind. Ist es Zeit, auch mal wieder den Complications zu frönen, die ja live nicht mehr zu bewundern sein können, weil sie als Band so nicht mehr existieren. Aber das Erbe der Band ist beachtlich schön. Es sind mehrere sehr kurze Schallplatten, aber jede hat einen sehr, sehr, sehr, sehr tiefgehenden Charme.

Apathy hieß das Liedchen von den Complications und ja, grandios. Ich bin immer wieder fasziniert, möchte einen kleinen Hüpfer hinlegen und eine auf dem anderen Auge, dass das leider nicht mehr live zu erleben sein wird. Ich weiß auch nicht, ob es irgendwas Nachfolgendes von den Lloyds gibt, was jetzt in dieselbe Kerbe schlägt. Ja, keine Ahnung. Wir machen mal einen Sprung in die Jetztzeit. Ganz frisch rausgeworfen haben die Winky Throne eine Single. Die kommen aus Ottawa, Ontario und sind eigentlich sehr auffällig, mir schon eine Weile jedenfalls im Internet gewesen, dass sie so eine eigene, wie sagt man, so eine Art Layout, Ikonografie so für sich entwickeln. Sie alle Platten, die machen, sind irgendwie mit Klammern und Semikolon oder Zwinkern und sowas, die so ein bisschen diese Smiley-Kultur, ja, persiflieren vielleicht, keine Ahnung. So wie es früher noch war, als das Telefon nicht irgendwelche gelben Klumpen gemacht hat, wo ja inzwischen eine Nachricht mehr aus irgendwelchen, ja, wenn man so eine Textnachricht bekommt, die besteht ja größtenteils inzwischen aus 25 teilweise sich widersprechenden Smileys, weil die Leute nicht mehr in der Lage sind zu sagen, wo es vorne oder hinten, wie man sich anfühlt oder irgendwas. Und ein Danke ist eben jetzt ein Daumen, ne? So Like oder keine Ahnung, ihr wisst das alles selber. Ich finde es komisch und habe irgendwie nach wie vor Probleme, meine Kommunikation in so einer Symbolsprache so abgleiten zu lassen, obwohl es mir manchmal schon inzwischen so geht, dass ich feststelle, dass mit das Smiley realistischer als Antwort, als das Wort, das finde ich dazu nicht. Und das ist vielleicht schon ein kleines Indiz dafür, dass das abbaut im Kopf, die Grütze zurückgebildet wird und man irgendwann genau mit solchen Schwutz irgendwie kommuniziert. Lol, lol, lol. Winky Frown, Upside Down Frown heißt das Liedchen, welches ich rausgesucht habe. Du!

Winky Throne haben ja schön einen abgetollt. Abgetollt, ja. A Tale of Thrones. A Tale of Two Thrones heißt das Album oder die Single, die wir gerade rausgehauen haben. Upside Down Throne ist sozusagen der Titel, den wir gehört haben. Und das Ganze ist ja tatsächlich nicht mal eine Woche alt, Leute. Kann man sowas mitmachen. Und jetzt gibt es ein bisschen, einen Stilwechsel. So würde ich es vorsichtig formulieren. Ich habe auch. Ja, inzwischen schon alt ist die LP Now I Must Complete, so heißt sie, von SIKM oder so. Die kommen aus Atlanta und haben aber ihre Platte in Frankreich eingespielt, dort nämlich, wo auch Condor oder Rixe und so weiter produzieren. Chateau Vergogne heißt das Ganze, wo das aufgenommen wird. Und dementsprechend wisst ihr jetzt schon, die Schlagrichtung, wo es hingeht, ist ein bisschen eupunkiger und dementsprechend, das ist die Gangart, die jetzt gefragt ist.

0: Now I Must Comply. So hieß das Album aus dem Jahr 2024. Im Juli da erschien SIKM oder S-I-K-M. Die Transformation Dagger Practice ist das Liedchen, welches wir gehört haben. Ja, schön, schön, schön ins Gesicht. Und jetzt gibt es erstmal einen kleinen Kunstbruch. Das ist ja auch ja nicht so in einfarbig, eindimensional musikalisch für euch irgendwie eine Rolle spielen kann. Ich habe eine Transformation rausgeholt, die im Jahr 1983 so bei Primitive Tapes veröffentlicht haben. Und die haben dort das Tape rausgebracht, Cerebrale Anästhesie. So heißt das Tape. Auch kluge Leute, die sich so schöne Wörter einfallen lassen. Ästhetik der Gewalt ist das Liedchen, welches ist die Transformation, wie sie heißt. Das Lied heißt Hans. Entschuldigt, jetzt habe ich es fast verdreht. Geht los.
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So, das wäre auch geklärt. Ästhetik der Gewalt, die hieß die Transformation, Hans das Liedchen, das Ganze von Primitive Tapes 83 verlegt. Zerebrale Anästhesie ist das gute Täbchen. Und wir machen einen Sprung in dieses Jahr, glaube ich sogar, ja? Ja, tatsächlich. Da hat ja die gute Günner Kiniere veröffentlicht und da ist ja ein bisschen auch so ein, ja, gucken mal, was schön ist im Leben, Sendung ist hier, subjektiv eben so. Habe ich gedacht, höre ich auch das schönste Liedchen von dieser Platte, die da Yadamas heißt, raus. Und das heißt Sabahala.

ich mag alles an diesem Stück. Eigentlich ist die ganze Platte sehr schön. Nicht eigentlich, sie ist sehr schön. Sie heißt Yeramas, falls ich das vergessen habe zu sagen oder ihr vergessen habt, was ich gesagt habe. Das Liedchen, welches wir gehört haben, Sabahla. Und Günnar Kinnear, die Artistin, die für uns das hier eingesungen hat und auch eingespielt hat. Ganz großes Kino. Danke für diese Schallplatte. Und wir machen mal einen Blick zurück, ne? Mönchengladbach, glaube ich. Irgendwas Anfang 80. Ranola sollte da kommen, glaube ich.

Granola, der Kanzler auf dem Gurkenfeld hieß das Liedchen. Träumerle auch. Achso. Bleibt doch mal stehen, bitte. Entschuldigung, Granola war das. Und die wollten auch weitermachen. Das Problem ist, dass der Plattenspieler nicht auf mich hört, wenn ich sage aufhören. Das heißt, ich müsste hingehen und ihn ausmachen. Das habe ich gemacht und das ist er aus. Es gibt eine neue Band aus Sydney. Bachelor Pad heißen die. Und die haben eine Platte rausgebracht, welche heißt Feel the Beat from the Tambourine. Und das ist eigentlich was, wo man in Deckung gehen müsste, wenn man das hört, weil man es beachtlich beängstigend sein kann, ne? So eine Instrumentierung und so weiter und so fort. Und das Cover ist auch dementsprechend ein bisschen so auf gute Laune, Menschen, die so gut abgehen miteinander, ausgelegt. Im Hintergrund guckt aber jemand kritisch skeptisch. Das ist vielleicht Herr Bachelor Pad. The Game heißt das Liedchen.

Fröhlich aufgespielt. Bachelor Pat waren es gewesen aus Sydney. Ja, in Australien scheint irgendwie eine sehr kreative, coole Musikszene unterwegs zu sein. Es gibt ganz viel, was darüber kommt. Oder ich habe gerade den Blick dahin gerichtet, bin sozusagen in der Blase gefangen und merke gar nicht, wie viele tolle Sachen irgendwo hier um die Ecke produziert werden. Aber wir machen weiter mit Australien, weil Australien irgendwie die Stirn bietet und Alien Nose Job irgendwie auch. Und immer, wenn ich mich daran erinnere, wie toll das Konzert ist und wie die letzte Platte von dem ist, denke ich, ich muss das spielen, damit ihr wenigstens ein bisschen von dem Gefühl auf die Schnitte kriegt.

0: toll.
1: Alien Nose Job haut mich immer wieder um. Finde ich wirklich ganz, ganz, ganz großes Kino und flasht mich. Vor allem das letzte Album, Take the Color of Bad Shit, so heißt es, glaube ich. Turns the Color of Bad Shit, so heißt das Album. Habe ich nochmal schnell drauf geguckt. Großes, großes Musikstückchen. Und wir machen weiter mit Australien. Australien in dem Fall aber, das ist der Geburtsort des folgenden Herrn, welcher über Berlin jetzt in England lebt. Und mir in den letzten 2 Jahren tatsächlich durch, ähnliches Schicksal, und er hat Worte gefunden für das, was ich nicht formulieren kann. So vielleicht. Und hier ist er, Danny Cave.

Ja, macht mir auf jeden Fall Gänsehaut. Ist ein wirklich gelungenes Stückchen von Nick Cave and the Bad Seeds. Right Hand hieß das Stückchen und das Album heißt Let Love In, von dem das runtergepickt worden ist. Ich kann euch sagen, was am 30. Dezember 2022 rausgekommen ist. Ein Demo einer spanischen Tanzformation, die Sextape heißen. Die kommen aus Madrid und haben in ihrer Zwei-Song-Demo-Nummer das Lied Murko verzapft. Murko, weiß nicht, was das soll.

Was für ein Outro. Sextape aus Madrid kommen. Aus ihren, stammend aus von ihrem Demo aus dem Jahr 2022 ist das Liedchen Moko gewesen. Und ich hatte vor zwei Wochen oder drei Wochen, keine Ahnung, Kleenex und Lilliput am Wickel und habe dabei ja mit euch zusammen vielleicht sogar festgestellt, dass das eigentlich viel zu selten hier bei Subjektiv läuft. Ich habe da so ein bisschen ein Defizit nachzuholen. Deswegen sind die nochmal hier dran und deswegen gibt es jetzt das zu lauschen. So,

Jappi. Lilliput Igel hieß das Stückchen und es war so schönes Züricher, Schweizer irgendwie Vorgesinge, das fasziniert. Und Lilliput und auch die Vorgängerband Kleenex, vielleicht war das sogar Kleenex, ich weiß gar nicht, war das jetzt Kleenex? Kleenex hieß die Band, bevor sie sozusagen das Unternehmen, welches sich mit Zeltstoff für hinten und oben an der Nase irgendwie berühmt gemacht hat, in so einen Namensstreit gegangen ist, dann mussten die Lilliput heißen. Ich weiß jetzt gar nicht, ich habe hier so einen Sampler liegen, wo so aus beiden Phasen Sachen drauf sind. Das könnte eher noch Kleenex gewesen sein, ein früheres Werk. Ich prüfe und liefere nach. Nächste Woche vielleicht oder übernächste. Mal sehen. Wir machen erstmal was Aktuelleres aus dem Jahr 2024. Ein singender Mensch aus Connecticut, Smirk heißt der. Bad Behavior ist die Single, die er rausgehauen hat, damals, vor einem Jahr. Damals.

Bad Behavior, das Stückchen von Smirk. Welches wir gehört haben, ich habe nochmal nachgeschaut, das Liedchen, was wir vorher gehört haben, Eagle, ist tatsächlich schon von Lilliput, das ist eines der frühen Stücke von Lilliput, nachdem sie sozusagen nicht mehr Kleenex heißen durften. Ansonsten könnt ihr Playlisten dieser Sendung unter www.subjektiv.net finden, ihr könnt die Sendung auch dort nachhören, das ist auch möglich. Mir bleibt nur Ahoi zu sagen, Ahoi zu all den Radiostationen, die diese Sendung ausstrahlen, hier ganz besonders natürlich Radio Korax, der Heimathafen, aber natürlich auch das Freie Radio Neumünster, Pi Radio Berlin, Radio Blau in Leipzig, FSK in Hamburg oder Nia FM in Dublin. Ahoyerle, am Mikro verabschiedet sich Herr Emmy Emsen mit einem kleinen Stückchen voller Kosmonauten.

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Ja, hallo liebe Leute, hier ist wieder Frank und ich präsentiere euch hier heute wieder brandneue Musik, nicht nur von überwiegend jungen Musikerinnen und Musikern. Und wir haben heute eine Menge Songs. Die Lieder werden ja irgendwie immer kürzer durch die Algorithmen, habe ich mal gehört. Und dann wollen wir doch mal hören, was unser Nachrichtenticker als erstes ausspuckt. Wir beginnen heute mit Telegraph Hill mit dem Song Angelique. Die in der Schweiz lebende australische Künstlerin Susan Brown schrieb uns mit der Bitte, die kommende Single Angelique ihrer Nord-Londoner Dream-Pop-Band Telegraph Hill zu spielen. Sie erschien am Donnerstag, den 6. August 2026. Als Nachklang auf ihre verschiedenen Auftritte in London, unter anderem im Dingwalls, im U2 Islington und bei Nextdoor Records, veröffentlichte Telegraph Hill nun ein Publikumsfavoriten. Angelique ist ein lebendiger, tanzbarer Synth-Pop-Track, geschrieben und produziert von Leadsänger Danny. Der Song bietet eine eingängige Melodie und verbindet schimmernde, retro angehauchte Synthi-Linien mit einer atmosphärisch klingenden akustischen Gitarre. Perfekt für Fans von Always, Beach House und MGMT. Angelique handelt von einem Ehemann, der seine Frau drängt, ihn zu verlassen, weil er seine eigenen Dämonen nicht überwinden kann. Aber der Song ist fröhlich und eingängig. Es ist eine einfühlsame Darstellung, die zeigt, dass Liebe manchmal nicht reicht.

Das war Telegraph Hill mit dem Song Angelique. Jetzt kommt Timo Schniering mit Delirious. Inhaltlich stellt sich der Song einer sehr tiefgründigen Frage. Wie weit ist man bereit, sich selbst zu belügen, um die eigene Realität aufrechtzuerhalten? In einer treibenden Ekstase aus elektronischem Pop bringt Timus Schniering diese Auseinandersetzung im Night-Remix der Songs auf den Punkt. Entstanden ist der Song ursprünglich durch eine Erasmus-Zusammenarbeit der Hochschule Mainz mit dem Conservatorio A. Stefani in Italien und wurde anschließend im Mavic Studio 2 in Köln unter Produzent Semyon Becker fertiggestellt.

0: Delirious.
1: Timo Schniering mit Delirious. Der Nachrichtenticker spuckt aus Just Pearls Comes Love. Hinter dem Projekt Just Pearl steht die umtriebige Musikerin und Autorin Kate Pearl, die in Ohio, USA aufgewachsen ist und seit 2001 im Bandbeat lebt. In nächster Zeit wird man noch viel von ihr hören. Ihre musikalische und literarische Biografie ist ebenso vielseitig wie beeindruckend. Mit Comes Love veröffentlichte Just Pearls am 7. August ihre neue Single. Der Song erinnert an die eindringliche Direktheit von Tracy Chapman, die poetische Kraft von Patti Smith und die eigenwillige Energie von Courtney Barnett. Gleichzeitig ist Comes Love ein erster Vorgeschmack auf das Album Flutterby, das am 23. Oktober erscheinen wird. Eine weitere Besonderheit von Comes Love und dem Album Flutterby: beide sind der musikalische Soundtrack zum gleichnamigen Märchen- und Liederbuch von Kate Pearl, das im September beim Landverlag erscheinen wird. Musik und Literatur verbinden sich darin zu einer gemeinsamen Geschichte über Zuversicht, Verbundenheit und die Kraft der Fantasie.

Wir hörten Just Pearls mit Comes Love. Und jetzt Easy Easy mit Kneecap. Am 7.8. veröffentlichte die Kölner Gang von Easy Easy die neue Single Kneecap aus ihrem kommenden Album Barracuda, das am 13.11. erscheinen wird, wie gemacht für die letzten Sommerwochen. Easy Easy schreiben: Kneecap ist unser Indie-Sommer-Song. Wir haben auf Barracuda gemerkt, dass wir uns immer mehr als Rock, als Indie-Pop-Band sehen und wollen diese Seite jetzt nach Sonne und Zähne mit Kneecap weiter vertiefen. Der Song klingt für mich wie direkt aus einem Sumpf und der Text, der von Revolverhelden, zerschossenen Kniescheiben und durchgetretenen Türen handelt, beschreibt eine dysfunktionale Beziehung.

Easy Easy mit Kneecap. Oh, hier haben wir jetzt die Co-Defendants mit The Right Wrong Man. Co-Defendants sind ein genreübergreifendes Punk-Kollektiv, das Alternative, Hip-Hop und Rock miteinander verbindet, um einen Sound zu kreieren, den sie Crime Wave nennen, die von Fat Mike, Julio Cashi Ramos und Sam King gegründete Band verbindet rohe Punk-Aggression mit pointierten Texten, schwarzem Humor und der Ehrlichkeit der Straße. Die Co-Defendants, drei gefährliche Kerle mit Vorstrafen und musikalischen Ambitionen, stürmten wie ein Molotow-Cocktail durch das Fenster einer Branche, die auf Lippensynchronisieren und sicheren Wetten basiert. Aus dem neuen Album der Co-Defendants, Lifers, veröffentlicht am 7.8. hören wir jetzt den Fokus-Track The Right Wrong Man.

Die Co-Defendants mit The Right Wrong Man. Und hier haben wir Talking to Sophie, Grand Ballet. Diese Mail haben wir erhalten. Hallo, liebes Musikredaktionsteam. Ich möchte euch gerne meinen aktuellen Song Grand Ballet vorstellen. 2026 ist für mein Projekt Talking to Sophie ein besonderes Jahr. Über das gesamte Jahr veröffentliche ich 6 inhaltlich eigenständige Alben, jedes mit einer eigenen Klangwelt und einem eigenen thematischen Schwerpunkt. Entstanden ist dieses Projekt aus einer sehr persönlichen Zeit. Die 6 Alben sind mein musikalischer Weg, den Verlust meines Sohnes zu verarbeiten. Statt ein einziges Traueralbum zu schreiben, sind 6 sehr unterschiedliche Kapitel entstanden, mal leise und introspektiv, mal hoffnungsvoll und nach vorn gerichtet. Grand Ballet stammt aus einem dieser Kapitel und bewegt sich zwischen Indie-Pop, Alternative und Singer-Songwriter. Der Song beschäftigt sich mit der Beziehung zwischen Mensch und Natur sowie den Momenten, in denen Einsamkeit und Verbundenheit überraschend nah beieinander liegen. Ich komme aus Brandenburg und veröffentliche meine Musik komplett unabhängig. Vielleicht passt Grand Ballet ja in euer Programm oder in eine Sendung, in der ihr neue Künstlerinnen und Künstler vorstellt. Viele Grüße, Marcel Krellfold von Talking to Sophie. Ja, Marcel, wir stellen hier jetzt gerne mal den Song Grand Ballet vor.

Talking to Sophie machten das Grand Ballet. Kabaka Pyramid mit Rotation. Nach zwei erfolgreichen Solo-Veröffentlichungen in diesem Jahr meldet sich der Grammy-prämierte Reggae-Künstler Kabaka Pyramid mit Rotation zurück. Einer mitreißenden Rub-A-Dub-Hymne, die Reggae-Kultur zelebriert. Produziert vom renommierten französischen Produzenten Fat Babs, verbindet der basslastige Rhythm die unverwechselbare Atmosphäre einer echten Reggae-Session mit Kabakas markanter, tiefgründiger Lyrik. Doch Rotation ist weit mehr als nur eine Hommage an die Reggae-Kultur. Der Song ist ein Aufruf an DJs und Soundsystems weltweit, Reggae-Musik weiter ins Rampenlicht zu stellen und ihre heilende Kraft in einer Zeit zu verbreiten, in der sie wichtiger ist denn je. Als erste Single aus Kabaka Pyramids kommenden Mixtape für 2026 ist Rotation wie geschaffen für Soundsystems, Sommerfestivals und volle Tanzflächen. Na, dann bin ich ja mal gespannt.

0: Kabaka Pyramid ist in Rotation.
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0: 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Und jetzt kommen hier Skirt mit Irresistible Smile. Nach ihrem explosiven Einstieg in die Heavy-Music-Szene veröffentlichen die Hamburger Hardcore-Punk-Newcomer Skirt ihre heiß ersehnte zweite EP Hellbent. Darauf bauen sie ihre gewohnte Sweet Aggression weiter aus und servieren einen wütenden, 6 Tracks starken musikalischen Mittelfinger. Im Fokus steht die neue Single Irresistible Smile, eine brillante lyrische Dekonstruktion von erzwungener gesellschaftlicher Höflichkeit versus innerer Wut. Anfang 2025 gegründet, haben sich Skirt schnell als einer der aufregendsten Do-It-Yourself Heavy X Deutschlands etabliert. Die Band besteht aus erfahrenen MusikerInnen, die zuvor in bekannten Projekten wie These Nuts, Light Your Anchor, James First und Royalist bewährt haben. Das Quartett hat sich einen eigenen Sound geschaffen, bei dem ungefilterte Emotionen auf messerscharfe Präzision treffen. Angetrieben von Lena Harrisons gewaltigen Vocals, Daniel Priests unerbittlichen Downstrokes und druckvollen Beats mit deutlicher Nirvana-Kante liefert die Band einen kompromisslosen Aufruf zum Kampf gegen Machtmissbrauch, Grenzüberschreitung und gesellschaftliche Scheinheiligkeit.

Oh, schon vorbei, das ging aber schnell. Ja, das waren Skirts und sie haben ein irresistible smile. Wir haben jetzt hier Florence Road mit 7563. Florence Road ist eine vierköpfige Girlband aus dem irischen Wicklow, die in ihrem Songs Indie-Pop und Alternative Rock vereint. Auf ihrer am 7. August erschienenen Single 7563 verhandelt das Quartett zu 2000er Gitarren und Soft-Laut-Dynamiken eine aus den Fugen geratene Wirklichkeit, an deren Ende nur die Entscheidung Fight or Flight bleibt. Nach Support-Shows für Olivia Rodrigo und The Last Dinner Party sowie ausverkauften Headline-Konzerten im Londoner Coco belegen über 80 Millionen Streams, 940.000 TikTok-FollowerInnen und die Aufnahme in die BBC-Liste Sound of 2026 die internationale Relevanz der Band. Auch dem deutschen Publikum präsentierten sie den neuen Track bereits im Juni live auf dem Hurricane und Southside Festival.

Florence Road mit 7563. Und jetzt haben wir ja Charles, Blair Waldorf mag ich. Die Hamburger Rapperin Charles präsentiert auf ihren Releases einen Sound, den sie selbst als Conscious Trap bezeichnet. Mit ihrer neuen Single Blair Waldorf mag ich kündigt sie ihr kommendes Album Black Swan an und thematisiert den Kontrast zwischen äußerem Selbstbewusstsein und dem Wunsch nach echter Nähe. Nach über 2 Millionen Streams für ihr Debüt-Mixtape, Coverplatzierung in Playlisten wie Spotify's Me Right Now und einem aktuellen Feature auf dem Kitschkrieg-Album spielt sie in den kommenden Wochen auf Festivals wie dem MS Stockwell und dem Reeperbahn-Festival. Die Thematik der von der gleichnamigen Serienfigur inspirierten Single fasst sie mit der Zeile "Meine DMs platzen, aber trotzdem bin ich lonely" zusammen.

Das war Charles mit dem Song Blair Waldorf mag mich. Jetzt kommt Eilise Frawley mit Guilt. Die aus Australien stammende und in Berlin lebende Schlagzeugerin und Perkussionistin Eilise Frawley veröffentlichte am 14. August Guilt, die erste Single-Auskopplung aus ihrem kommenden zweiten Album. Der wütende, beatlastige Track reflektiert den Widerspruch, mit dem man ringt, zwischen Ansprüchen und Handeln, Idealen und der nackten Realität. Den Schock, den all das auslöst und wie schwer es ist, dies zu begreifen. Frawley erklärt, ich habe meine eigenen Schuldgefühle. Du öffnest Instagram und in einem Moment siehst du, wie ein Kind in Stücke gerissen wird. Und im nächsten versucht jemand, dir eine überteuerte Tasche zu verkaufen oder zu erklären, wie man sein Leben optimieren kann. Sie fährt fort, ich finde die Reaktion der westlichen Welt auf das, was in Gaza, im Libanon, im Sudan und im Kongo geschieht, erschreckend. Nichts kann die Zahl der getöteten und traumatisierten Zivilisten rechtfertigen.

Das war Eilis Frawley mit dem Song Geld. Und jetzt haben wir hier Tina Dico mit Surfing. Tina Dico ist nun wahrlich keine Newcomerin. Sie schreibt, für mich handelt Surfing davon, wie sehr wir alle miteinander verbunden sind. In einer Familie erlebt man das jeden Tag. Die Stimmung, der Charakter, die Worte und Handlungen eines Menschen wirken sich auf alle anderen aus. Aber eigentlich gilt das in einem viel größeren Zusammenhang. Alles, was ein Mensch in die Welt hinausgibt, zieht Kreise. Wir sind ein einziges großes Meer aus Bewegung und versuchen dabei alle unser Gleichgewicht zu halten. Sie ergänzt, heute Musik zu veröffentlichen ist etwas völlig anderes als noch vor 20 Jahren. Alles bewegt sich so schnell und ständig buhlt etwas Neues um unsere Aufmerksamkeit. Damit möchte ich eigentlich gar nicht konkurrieren. Ich habe vielmehr das Gefühl, einfach die Geschichte weiterzuschreiben, neue Gespräche zu beginnen und ein neues Kapitel hinzuzufügen. Die Songs sind für alle da, die sich Zeit für sie nehmen möchten und hoffentlich auch Zeit mit uns in den Konzerten verbringen. Dort entfaltet sich für mich die eigentliche Magie. Balancing Small Things und Sharp Edges beschäftigt sich mit dem fragilen Gleichgewicht zwischen dem Alltag, den wir genießen, und mit vielen anderen teilen möchten und einer Welt, die immer lauter wird, sowie mit vielen weiteren Beobachtungen aus der Mitte des Lebens.

Tina Dico über Surfing. Ja, wir bleiben beim Thema Surfen. Jetzt kommt nämlich Stress mit Surfer. Stress aus Köln zersetzen die Grenzen zwischen Indie und Punk und fangen dabei den Puls des modernen urbanen Lebens ein. Sie graben tief in den Alltagsfragen, die uns umgeben, ohne vorzugeben, alle Antworten parat zu haben. Stress, Geschichten von urbaner Unruhe, von Euphorie und Panik, von Widerstand und Veränderung. Die Post-Punk-Band Stress veröffentlicht ihren neuen Song Surfer. Nach dem Release der ersten Single Puls im Juni legen die fünf Kölner jetzt nach und präsentieren sich auf dem neuen Track bewusst ruhiger. Surfer stellt zugleich den nächsten Schritt in Richtung ihres neuen Albums, das Im Inneren heißt, dar, welches für den 16. Oktober angekündigt ist.

Stress über Surfer. Und jetzt? Ist die Zeit auch schon wieder rum? Ich wollte eigentlich noch Sokal mit Rastlos spielen, aber es ist nicht mehr genug Zeit und ich mache das hier in dieser Sendung so, wo ich ja Neuerscheinungen vorstelle, dass ich sie dann auch wirklich immer ganz ausspiele und nicht beschneiden muss. Also gibt's den Song beim nächsten Mal. Ich hoffe, für euch ist heute wieder was dabei gewesen und wünsche euch viel Spaß mit der neuen Musik und genießt noch den Sommer. Bis zum nächsten Mal. Ciao.

0: Da sind wir wieder. Musik von über den Teich, heute als Musik von am Teich und live aus dem Studio. Und ich habe Gäste mit bei mir. Und so, wenn das freie Radio so einlädt, dann kommen sie alle.
1: Ja, selbstverständlich.
2: Natürlich.
0: Ja, ich darf euch recht herzlich begrüßen, Frank und Michael. Und ich würde euch bitten, dass ihr euch mal so ganz kurz vorstellt.
1: Ja, dann beginnt mal der Jüngere, ne? Micha, ne?
2: Sag mal was. Ja, natürlich. Ich fange mal an. Ja, moin zusammen. Michael ist mein Name. Ich bin Gitarrist und Sänger bei der Band Groovebande und bin 57 Jahre alt oder jung, je nach Tagesform. Ne? Also je nachdem. Momentan, jetzt geht's mir gut. Ich komme gebürtig aus Neumünster, bin also gebürtiger Neumünsteraner, bin nie weit rumgekommen, bin im Norden eigentlich immer treu geblieben. Kiel, Hamburg, Neumünster, jetzt wohne ich im Bostedt, ja, aber mache hier seit geraumer Zeit in Neumünster natürlich Musik.
0: Das sind ja echte mafiöse Strukturen.
2: Ja, musst du mir nachher nochmal erklären, aber okay.
3: Ja, mein Name ist Frank, ich bin der Drummer der Band Groovebande. Michael kenne ich schon sehr, sehr lange, also nicht nur seit wir Musik zusammen machen, das machen wir schon seit ewigen Jahren. Groovebande ist so eine Band, die gibt es seit 2018 eben. Und ich selber, ja, wie auch der Michael, auch aus Neumünster, bin fast so alt, ein bisschen älter mit meinen 58 Jahren, aber natürlich immer noch frisch und energiegeladen auf jeden Fall. Ne? Und wir freuen uns natürlich hier, heute in der Sendung sein zu dürfen und vor allen Dingen, dass auch Musik von uns gespielt wird.
0: Natürlich, das machen wir doch gerne. Sag mal, wie lange spielt ihr denn schon zusammen Musik? Also ich frage mich, ich mache das mal anders. Michael, wie lange spielst du schon?
2: Wie lange ich Musik mache, meinst du? Also ich habe seit zu meinem 13. Geburtstag habe ich meine erste Gitarre bekommen. Das war so eine kleine Wandergitarre. Ich war mit meinen Eltern im Urlaub und ich habe mich tierisch gefreut. Mhm. Ich habe dann dieses klassische Gitarrenbuch, Peter Bursch Gitarrenbuch, habe ich gehabt. Mhm. Da war noch so eine alte Schallplatte drin und das erste Lied, was ich geschmettert habe, mit G und D-Dur, war Get Back von den Beatles. Und ich war, ehrlich, ich war stolz wie Oscar. Ne? Das ging

0: so relativ zügig, weil es so ganz einfache Griffmuster waren und ich war total geflasht. Und ich sag mal, durch diese kleine Motivation bin ich irgendwie dabei geblieben.
1: Boah, okay. Ja. Und du, Frank?
2: Ja, ich spiele schon auch sehr lange Schlagzeug, also seit ich 16 bin. Jetzt kann man ja ausrechnen, dann müsste man mathematisch mal irgendwie seit über 40 Jahren sozusagen in diversen Bands dann. Von meiner Familie ist gar keiner so richtig musikalisch. Ich bin tatsächlich mal gestartet mit Gitarre auch. Aber ich wusste irgendwann, Gitarre ist nicht so das richtige Instrument für mich. Ich habe dann immer mehr Rhythmus gespielt, Solo ging gar nicht so richtig gut. Und dann hatte ich die Idee, ich muss unbedingt ein Schlagzeug haben. Von meinem ersten Konfirmationsgeld habe ich mir ein Schlagzeug gekauft. Und meine Eltern waren total begeistert, weil das ja so leise ist. Und deswegen hatte ich nur immer begrenzte Zeiten, wo ich das spielen durfte. Und irgendwann...
1: wenn kein anderer im Haus war.
2: Ja, genau. Eben, das ist eine Vollkatastrophe. Da gab es ja damals noch keine elektronischen Schlagzeuge, so wie heute eben. Das war ein amtliches akustisches Set, eben entsprechend laut. Und da hatten wir dann einen Probenraum, wo meine Tante mal gewohnt hatte. Da konnte ich dann einziehen. Und da ging das dann los mit Michael schon, mit Musik machen. Also ich weiß gar nicht, wann das war.
0: Ich war 18, das war 86, 87.
2: Wahnsinn, ne?
0: Ja, haben uns kennengelernt in der Ausbildung. Wir haben hier in Münster haben wir gelernt.
2: Ja, Kaisermotoren.
0: Ja, da habe ich. Da habe ich Frankie kennengelernt. Und dann haben wir bei seiner Tante haben wir dann immer Session gemacht im Wohnzimmer.
2: Ja,
0: ich glaube, sie war schwerhörig, ne? War das nicht so?
2: Ja, also sie hört ja nicht mehr viel, ne?
1: Okay, ich habe ja von euch ein bisschen Musik bekommen und das Erste, was ich hier so zufällig habe, ich glaube, die Sortierung ist auch eher zufällig.
2: Ja, das ist
1: Tanz dein Leben. Und das spielen wir jetzt mal.
2: Ne? Sehr schön.
0: Ja, sehr schön.

0: Ja. Und das habt ihr jetzt wie genau entwickelt?
1: Das ist eine gute Frage. Also ich habe mich irgendwann hingesetzt, habe meine Klampfe genommen, so eine Westing-Gitarre und hatte eine Idee. Meine Idee nehme ich dann auf dem Handy auf, meistens. Ja, und dann stehen meistens so die ersten Textzeilen, nicht? Der Refrain im Regelfall, so ein bisschen was, wo ich sage, ja, das habe ich gerade im Kopf, das hört sich gut an. Und dann kommt die Arbeit. Ne? Dann setze ich mich hin und schreibe den Rest drumherum. Ja. Und dann geht es dann hin und dann kommt, Bernd ist ja auch noch dabei.
2: Ja, haben wir ganz vergessen.
1: Unser Basser, ne? Ja, das ist heute nicht. Leider verhindert. Aber Bernd, beste Grüße hier, ne, aus dem Studio.
2: Ja.
1: Und dann geht's los. Dann hole ich die Jungs dazu. Ne, wir kommen, oder was heißt, ich hole die dazu? Ich gehe dahin, wir gehen in unseren Übungsraum, schließen uns ein und fangen an und dann geht's los. Komm, hier kannst du mal ein bisschen vorgezogen spielen, mach doch hier mal ein bisschen was punktierter und meine ganze Idee ist hinüber. Nicht?
2: Nein, das ist nicht. Alles, was du ursprünglich hier ausgedacht hast. Ne? Alles für die Katzen, ne? Genau. Ja, aber das ist tatsächlich so, dass wir das ja gemeinschaftlich entwickeln.
1: Und ja, klar.
2: Das weiß man ja, wenn du jetzt so eine Idee hast, wie so ein Song klingen soll. Also der Micha dann, der hat ja irgendwie eine bestimmte Melodie im Kopf und was er da ausdrücken will. Aber das kann schon ein bisschen anders werden, wenn du das im Probenraum zusammen spielst. Da kann sich manchmal was ganz anderes entwickeln. Also im Idealfall zum Vorteil, wenn es nicht ganz ideal ist, zum Nachteil, vielleicht für Micha oder für denjenigen, der den Song geschrieben hat. Aber am Ende geht es ja darum, dass die Band mit den Songs, dass die alle dahinter stehen. Ne? Also das ist eben das Wichtige dabei. Ne?
1: Und das kriegen wir gut hin.
0: Ich glaube, das ist auch das ganz Eigene bei allen Musikbands, dass sich irgendeiner mit einer Idee hinstellt und die nachher völlig verrissen wird.
1: Nein, also ich sag mal, zu dritt machen wir den Groove. Ne? Das ist das ist das Gute dabei. Ich zu Hause mit der Klampfe habe was im Kopf, ne? Aber die anderen Jungs, die beiden Jungs bringen dann die Ideen auch noch rein, ihre Ideen. Und am Ende ist es einfach rund.
0: Wo spielt ihr denn eigentlich?
1: Frankie, Promotion.
2: Ja, also ich bin ja der Promotion-Manager bei Groovebande, also weil ich ja nur Schlagzeug spiele. Also ich habe ja kein so kompliziertes Instrument.
0: Genau. Ne?
2: Die anderen haben ja viel komplizierter. Also wenn du Bass spielst oder auch Gitarre und singen musst vor allen Dingen, das ist ja viel komplizierter. Und deswegen wurde ich gezwungen, ich mache Promotion. Wir spielen gerne tatsächlich auch, uns bucht man gerne für Partys. Also wir sind immer Highlight für Partys. Vielleicht wichtig zu sagen ist eben auch, dass wir Musik machen, also englische Texte und deutsche. Wir machen, kannst du ungefähr sagen, 50-60% eigene Songs eben, die wir selber entwickeln. Und der Rest sind ja bekanntere Songs, da spielst du heute auch noch ein bisschen was. Ja. Also bekanntere Songs, die wir nach eigener Art spielen eben. Und natürlich auch gerne, ja, Stadtfest und sowas da. Wobei jetzt komischerweise, ja, weil wir jetzt ein bisschen abtrünnig waren, eine gewisse Zeit, wir sind jetzt seit 2 Monaten erst wieder zurück im Probenraum hier in Münster. Das machen wir noch gar nicht so lange. Da haben wir dann praktisch nicht, also da gibt's ja dieses berühmte Stadtfest hier in Münster. Da würden wir auch gerne mal spielen. Da habe ich mich bisher ehrlich gesagt noch nicht drum gekümmert. Wer weiß, vielleicht wird das ja irgendwann mal was. Da hätten wir dann schon Lust. Das müssen nicht unbedingt immer riesengroße Bühnen sein.
0: Holzenköste 2030.
2: Ja, vielleicht 2030. Ne? Wenn man uns lässt, wir sind dabei. Ne?
0: Und davon lebt ihr aber wirklich nicht, ne?
1: Nein.
0: Das ist
1: Spaß. Und ich finde, das ist eine tolle Situation, dass wir nicht davon leben müssen, sondern einfach just for fun Musik machen können. So können wir es frei machen. Natürlich würde ich mich nicht gegen wehren, wenn wir Geld verdienen würden damit, wenn wir, also ich sag mal, so viel Geld verdienen würden, dass wir davon leben könnten, aber das... ich sag mal, das hat natürlich auch mal einen gewissen Stressfaktor. Ne?
0: Ja.
1: Ganz ehrlich.
0: Ja, das habe ich auch schon mal gehört.
1: Nehmen wir nur mal die Story von einer anderen Band aus Schleswig-Holstein. Ne? Illegal 2001, glaube ich. Ja? Die haben ihre Jobs gekündigt und so. War eine Weile wirklich echt oben. Und jetzt haben sie Spaß. Ne? Jetzt geben sie immer noch ein paar Konzerte. Falls die Jungs zuhören, liebe Grüße.
0: Ja, das wäre eine gute Idee, die würde ich auch nochmal nehmen. Ja,
1: ja glaube ich dir.
0: Also, die würde ich nicht nur nehmen, sondern die würde ich hier auch nochmal anständig präsentieren können. Das ist auch gar kein Problem.
2: Ja, da hätten die doch bestimmt Lust auf jeden Fall.
0: Ja, bestimmt. Nur ich glaube, die haben keine Zeit.
2: Das kann sein.
1: Das kann sein.
0: Die haben ja volle Terminkalender. Ne? Ja, wir gehen mal auf eins von diesen Stücken, das ihr nicht selbst entwickelt habt, glaube ich. Ja. Also sollte mich jetzt sehr wundern.
1: Wenn jetzt schön wäre es gewesen, ja.
0: Ja, ja, das glaube ich auch. Wir hören mal auf Come Together.
2: Ah, okay.

0: Wie ist denn das mit so öffentlichen Auftritten? Habt ihr da was in Vorbereitung? Weil wir jetzt mal schon mal erzählen können, wo die Leute hinkommen sollen.
1: Nee, aktuell nicht. Aktuell in der Tat nicht. Ne? Okay. Wir haben wir haben ein paar Bewerbungen laufen. Wo war das? Festival in Kellinghusen oder was? Ne?
2: Ja, genau, ein paar Bewerbungen am Laufen. Man muss sich ja immer rechtzeitig bewerben. Wenn du jetzt fürs nächste Jahr irgendwie Open Airs machen möchtest, musst du jetzt schon in die Pötte kommen. Wir waren so ein bisschen beschäftigt auch mit dem Umzug und dem Probenraum tatsächlich. Also deswegen habe ich meinen Job nicht ganz so ernst nehmen können. Ne? Also ich hoffe, die Jungs sehen mir das ein bisschen nach, aber das natürlich wollen wir gerne auftreten. Ist und auch egal.
0: Dann werde ich eben übernächstes Jahr richtig durchstarten.
2: Na, logisch, das, ne? Also aufgeschoben ist ja nicht aufgehoben. Also da hält uns ja keiner von ab. Ne? Genau, das machen wir auf jeden Fall und das machen wir auch mit großer Begeisterung. Die Aufnahmen im Übrigen vielleicht noch ein bisschen Schleichwerbung machen. Ne? Wonderland Studio in Bonn-Hövet, also auch hier in der Nähe.
0: Okay.
2: Mit dem Götz Kretschmann, also der ist nicht nur Toningenieur und der ist auch Entertainer. Das ist richtig lustig, wenn du da im Studio bist. Also der kann das auch nicht vertragen, wenn du irgendwie Langeweile hast. Dann macht er gleich Show zwischendurch mit der Ukulele, macht ein paar Witze. Also, dass man da richtig bei Laune gehalten wird.
0: Der spielt aber nicht mit.
2: Nee, der spielt nicht mit. Ich glaube, hin und wieder hätte er das gerne mal gemacht dann.
1: Ja, er gibt aber auch sehr, sehr gute Tipps. Ne? Ja. Also das macht Spaß da im Studio. Das macht echt Spaß.
0: Also ich glaube, so ein Studio brauchst du auch. Und absolut. Du brauchst auch einen Profi, der dir dabei hilft, weil sonst dauert das Ganze so lange, das kannst du gar nicht bezahlen.
2: Nee, man wird auch völlig überfordert. Ja, genau. Also die ganzen Regler und alles, das ist jetzt nicht so unser Metier, muss man sagen. Eben. Und das sind auch.
0: Ihr sollt auch Musik machen.
2: Ja, genau, wir sollen Musik machen. Und das ist auch ein bisschen fies manchmal, dann hat er so verschiedene Vorstellungen soundmäßig und wir sagen dann immer, ich höre da gar keine Unterschiede. Ne? Weil das Ohr von so einem Studiotechniker, das ist dann schon nochmal geschulter, würde ich mal sagen, als wenn du Musiker bist, also Schlagzeuger oder auch Gitarrist eben.
0: Ja, das kann ich mir vorstellen. Das ist schon ein bisschen anders. Aber gut. Bernd ist auch ein Lommelseraner.
1: Nee, Bernd kommt aus Hennstedt-Ulzburg.
0: Was ist der denn?
2: Ja, kenne ich auch nicht.
0: Ja, okay. Das weiß ich auch. Ihr habt ihn hier reingeholt.
1: Wir haben uns ein bisschen schwer damit getan. Hennstedt-Ulzburg. Aber er ist willig.
0: Aber er kann uns jetzt hören.
1: Er kann uns jetzt hören. Er hört uns auch.
0: Bin ziemlich sicher, dass er uns jetzt
1: hört. Ja, da bin ich mir auch ganz sicher. Frankie, möchtest du ihm was sagen, Frankie?
2: Ich ihm das sagen? Ja, Bernd, wir schätzen dich sehr, ne? Es ist auch ehrlich gemeint.
0: Hör auf jetzt.
2: Ja, doch. Nein. Aber das ist natürlich klar, du musst ja jemanden finden, der dazu passt. Ne? Das muss ja.
1: Man muss auch dazu sagen, ja. Bernd spielt nicht nur Bass, er macht auch den Background.
2: Ja.
1: Ne? Das ist auch ein wichtiger Part.
0: Die Vocals?
1: Die Back Vocals, jawohl, die macht er. Geil. Wahnsinn, als Bassist. Ja, ist das nicht irre?
0: Vocal. Oh, da sehe ich was hier. Bilder mit Vocals.
1: Bilder mit Vocals.
2: Ja.
1: Da ist er im Background zu hören.
0: Sollen wir das mal...
1: Wollen wir das riskieren?
2: Ja, wir machen das jetzt mal.
0: Ja, wir machen das mal.

0: Okay, man kann sich ja Bilder in den Kopf malen und dann war das seine Stimme?
1: Das war meine Stimme, ja, in der Ja, was so ein Studio nicht alles, ne?
2: Ja, ja, ja,
1: Hindrehen
2: ja.
1: kann,
2: Wahnsinn,
1: ne?
2: Wahnsinn, Wahnsinn. Also die Technik macht's möglich. Früher habe ich immer nur in der Badewanne gesungen und dann durfte ich auch irgendwann nicht mehr. Sagten die Nachbarn Ruhe im Karton. Ne? Und dann habe ich Frankie kennengelernt und der hat es eben ausgehalten. Ne?
1: So ein Glück, dass ich nicht singen muss in der Band.
2: Ja,
1: das wäre
2: ja
1: ganz fürchterlich. Ne? Also, die Sprechstimme geht ja vielleicht noch, aber Gesang ist ganz, ganz fürchterlich. Also wir haben es mal probiert im Studio und dann hat auch der Götz mal gesagt, lass mal lieber, ne? Also spiel mal lieber Schlagzeug.
2: Das war dann nicht ganz so, ne? So, haben wir rausgeschnitten. Alles ist möglich.
0: Ja, du brauchst ja heute nur zwei Spuren wegschneiden.
2: Das ist gut. Ja, das. Frankie hatte so eine durchdringende Stimme, da war überall drauf. Wir mussten alles neu machen. Also.
1: Ja. Das ist doch gelogen, das stimmt doch gar nicht.
0: Okay. Doch, doch, ein bisschen habe ich schon verstanden davon. Das ist wie immer bei Musikern. Ein ewiges Übertreiben.
1: Ja, das stimmt. Ja. Schüchtern darfst du auch nicht sein in der Branche.
0: Ne? Nee, das ist wohl so. Also wir haben ja ganz viele Leute, die auch in und um Neumünster wohnen und spielen, die ich hier schon vorstellen durfte. Und das war immer sehr nett. Und ich habe auch Leute, so eine Bluesband aus Kassel, die habe ich vorgestellt, das war eine ganz tolle Geschichte. Oder eine Singer-Songwriterin, wie das heute so schön heißt, aus Köln. Am Wochenende bin ich in, darf ich das sagen? Ja, darf ich. Im Savoy. Und dann höre ich mir auch mal wieder ein Konzert an.
1: Aha, okay.
0: Das ist ja noch nicht so laut. Völlig geschockt.
2: Ja.
0: Das ist schon ganz großartig. Und hier mache ich das öfter mal. Ne? In dieser Gegend hier, da gibt es nicht solche Krawallmacher. Oder nicht so viele.
2: Nö.
0: Aber wir haben ja, ich hatte das eben schon kurz erzählt, da im Sommer letzten Jahres den Fleckenretter versucht zu machen mit drei Bands. Mhm. Aus Neumünster und da war es auch mal ein bisschen laut, so zwischendurch.
2: Darf das auch, oder?
0: Ja, muss,
2: lass sie doch mal krachen.
0: Muss es
2: auch. Muss ein bisschen laut sein.
0: Nee, das ist, ja. Also, wenn ich Rockmusik leise spiele, dann habe ich irgendwas falsch gemacht.
2: Nein. Es muss ein bisschen krachen, ein bisschen drücken. Ja. Das macht doch Spaß.
1: Ja, das will man doch, ne? Ja.
0: Das kriegen wir schon.
2: Außerdem im Alter hören wir auch nicht mehr so gut. Dann muss er auch durchgehen, trotzdem noch.
0: Nee, also der Magen ist auch schon die. Das Zwerchfell ist schon ein bisschen steifer als. Das muss ich noch bewegen. Sonst,
2: so. Ne? Also, wir müssen die Bässe dröhnen, nicht Bernie?
0: Ja, genau.
2: So, die Bässe müssen dröhnen.
1: Ja, klar, deswegen ist er auch immer so laut. Ne? Also.
0: Aber Bässe sind ja nur ein Teil dieser ganzen Geschichte.
2: Natürlich. Also das Wichtigste an der Band ist ja die Gitarre. Das ist ja klar. Ne? Also diese brillanten Klänge, diese Musik, die von der Gitarre getragen wird.
1: Ja, ja, zum Teil kann man auch Gitarre hören, ja. Ja, natürlich bei uns, ja, aber ehrlich, ne, bei uns natürlich, weil wir ja nur zu dritt sind, also musikalisch sind wir ja ein bisschen eingeschränkter unterwegs, ne, also mit Bassgitarre und Schlagzeug, deswegen müssen
0: wir. Keine Querflöte.
1: Keine, haben wir nicht mit dabei, auch keine Gastmusiker, also. Vielleicht kommt das ja noch, ne? Also dass wir mal ein paar interessante Gastmusiker mit einladen können, wenn wir dann mal Auftritte haben. Ne? Also in der letzten Zeit, wie gesagt.
2: Ja, klar. Aber das ist ehrliche Musik, die wir machen. Also nichts außer Konserve, ne? Zu dritt. Ehrliche Musik, Musik aus dem Bauch raus, intuitive Musik, Musik, die Spaß machen soll,
1: genau.
2: Die Leute zum Tanzen bringen soll. Nicht? Die einfach, weißt du, ich sage immer, auch wenn wir Auftritte haben, lieber 20 Leute, die aus sich rausgehen und fröhlich sind, bei denen was ankommt, als 200 Leute, die einfach nur blöd rumstehen.
0: Ist das denn das, was ihr auch am häufigsten macht, diese etwas kleineren Gruppen?
2: Ja, das kommt drauf an. Ja, das kommt ganz drauf an. Also letztes Jahr waren wir auf dem Jenstock-Festival.
1: Ja, genau.
2: Das ist, wo ist das? Bei Mölln, glaube ich, in der Nähe. Mölln, Ratzeburg, so die Ecke.
1: Ja.
2: Und da waren wir für den Samstag der Opener und da hat der Veranstalter gesagt, ja, ihr mit eurer Groove-Musik, ihr sorgt bestimmt dafür, dass die Leute wieder aus den Zelten rauskommen und wieder tanzen. Und da waren schon ein paar mehr. Und das war richtig schön. Das hat richtig Spaß gemacht. Die sind richtig gut abgegangen.
0: Sag mal, ein paar mehr?
2: Ach, ja, wie viel waren das, Frankie? 150 ungefähr?
1: Boah, das war schon so ungefähr.
2: Ja, so cool. 150 Zuhörer auf jeden Fall.
1: Ja, und das Komische war ja, das war ja so eine Veranstaltung, die waren ja eher heavy drauf, die Bands. Also wir ja nicht so, ne? Wir machen ja eher so groovy, funky Musik eher.
2: Ja, ja,
1: das
2: ja.
1: war so ein Experiment von dem Veranstalter eben auch, dass wir dann der Opener sind, praktisch am nächsten Tag sozusagen. Aber den harten Rockern, denen hat das wirklich sehr gut gefallen. Die haben alle mitgeschwungen, fanden die ganz prima. Auf jeden Fall. Also das soll auch gute Laune verbreiten und das ist uns auch wirklich sehr, sehr gut gelungen. Also wir hatten auf jeden Fall nicht weniger Zuhörer als die Highlights, die danach kamen noch.
2: Genau, so ist es. So ist es.
0: Also das war vorgestern. Wir spielen jetzt mal gestern.
2: Wunderbar.

0: Groove-Bande. Wenn ihr denn nicht selbst auf der Bühne steht oder wenn ihr nicht selber Musik macht, was hört ihr denn für Musik?
1: Oh, ganz unterschiedliche Sachen. Also ich höre gerne Chick. Ja. Ich höre gerne aber auch Van Halen.
0: Okay.
1: Whitesnake.
0: Ja.
1: Die Purple.
0: Ja. Ja, das hatten wir heute schon. Ja.
1: Hatten wir heute schon, ja. 2017, ne, Konzert, herrlich. Aber auch mal so ein paar Sachen von, also ich bin eingefleischter Beatles-Fan zum Beispiel. Mhm. Ich mag die Beatles unheimlich gerne. Die haben bei mir auch einiges geprägt, aber auch mal Sachen von U2.
0: Aber Beatles, sagst du ja, das war einfach, das zu spielen, also
1: ja.
0: Das hat dich aber nicht geprägt, dass das nur so einfach war, oder?
1: Ja. Das habe ich jetzt, ich weiß es nicht, ich kann mir nicht vorstellen, wie du das jetzt meinst. Ich will dir was sagen, wir haben letztens, ich war vor 2 Wochen auf einer Hochzeit von dem Sohn eines sehr, sehr guten Freundes von mir, der Jonas hat uns eingeladen und den haben wir ein bisschen überrascht mit einem Song in der Kirche, All You Need Is Love.
0: Mhm.
1: Da hatten wir den Trompeter, der das Intro gespielt hat, ein Cellospieler. Ja? Und ich will dir sagen, All You Need Is Love ist ein 4/7-Takt.
0: Okay, ja? Das sagt mir jetzt nichts.
1: Mir vorher auch nicht, ehrlich gesagt. Aber wenn du das denn spielen musst, und du hast einen Cellisten, der dich ermahnt und sagt, nee, Moment, du hast deinen Einsatz verpasst, dann weißt du Bescheid.
2: Also die Beatles scheinen ja doch gar nicht so einfach zu sein, wie ich immer dachte.
1: Ach, guck mal.
2: Ja, ja. Ja, das wundert mich jetzt ein bisschen, ehrlich gesagt. Aber ich bin jetzt kein eingefleischter Beatles-Fan, obwohl wir ja einen Song von den Beatles ja nachgespielt haben, nach unserer eigenen Art eben. Das geht dann, also das finde ich dann ganz gut. Ich finde ja ein paar Songs von den Beatles auch ganz gut, aber ansonsten auch Chick, finde ich ziemlich cool mit Nile Rodgers an der Gitarre. Da hat er für 1000 Bands hat er ja Songs geschrieben. Und sonst ja in die Jazz-Richtung auch, Maceo Parker, weiß ich nicht, also der ein oder andere kennt den auch, den haben wir auch häufiger mal in Hamburg gesehen, im Konzert eben, sonst musikalisch auch, ja, 80er-Jahre-Musik mache ich auch ganz gerne, also auch Rock, also auch Van Halen natürlich, höre ich mir auch ganz gerne an, nur ich bin kein richtig guter Rock-Schlagzeuger, also wenn ich mich an Schlagzeug-Set setze, dann kommt da eher was Gooviges bei raus.
0: Ah ja, das hätte ich jetzt nicht erwartet.
1: Nee, ne, oder? Also, du musst wissen, Frankie und ich, wir spielen ja, seit wie lange? Seit 30 Jahren zusammen.
2: Ja,
1: wir machen
2: ja.
1: Auch in unterschiedlichen Bands machen wir schon so lange gemeinsam Musik.
0: Und wir sind das 40, aber macht nichts.
1: 40? Ich rechne.
0: Ja, ach, komm, ist okay.
1: Ne? Du weißt, ne, was okay, ich meine. Ja, so, also lange, einigen wir uns auf lange.
0: Du kommst mit deinem Alter doch noch nicht so klar.
1: Na komm. Ne? Und ja, wir sind gut aufeinander eingespielt. Und wenn wir was machen, dann ist es einfach irgendwie groovy. Das geht in die Beine, im Regelfall, sagen wir mal.
0: Mhm. Wir können und zwar auch, so, dass die Leute anfangen zu tanzen.
1: Die Leute fangen an zu tanzen. Wir können auch Ballade, wie wir gerade gehört haben, aber die meisten Songs sind dann halt eher groovy.
0: Okay. Ich will euch das mal glauben, so, ohne das zu hinterfragen, weil ich weiß es einfach nicht besser, außer dem, was wir hier jetzt gehört haben.
1: Wir haben uns ja momentan zurückgezogen, weil wir eine auftrittsfreie Zeit haben und haben gerade ein paar neue Songs am Start und ja, das sind Songs, die auch richtig in die Beine gehen. Vielleicht hören wir sie ja demnächst in Neumünster.
2: Ja, wer weiß.
0: Also entweder hören wir sie in Neumünster oder wenn ihr sie fertig habt, dann...
2: Ja, da gebe ich gerne Bescheid.
0: Na, dann können wir noch mal ein bisschen was
2: machen. Ja, gerne, sehr gerne.
0: Gut, ich habe hier eins von meinen eigentlich Lieblingsstücken, Long Train Running. Das mochte ich schon immer super gerne. Und ich glaube, das spielen wir jetzt.
2: Ah, sehr schön.
1: Sehr schön.

0: Nein, keine Doobie Brothers. Das sind Groove-Bande.
1: Ja, natürlich. Ne? Also, natürlich der ursprüngliche Song nicht von uns, leider. Ne? Also, hätte aber sein können.
2: Ja, ja, natürlich. Hätte, ja. Passt gut zu uns, finde
1: ja,
2: ich.
1: Ja, ne? Doch, doch.
2: Hätte in dieser Version. Ja.
0: Hätte passt gut zu euch?
2: In dieser Version.
1: Also nicht, ja, wegen, genau. Nicht wegen der Doobies dann. Ne? Also da haben wir ja, ja nichts mit am Hut, aber.
2: Nein.
1: Es geht auch ohne Drogen. Ne?
2: Ja, also, klar. Eigentlich hatten wir den Groove, wir brauchten einen Text, dann haben wir den Text von den Doobie Brothers genommen. Ne? Passte eigentlich ganz gut und so ist dieser Song entstanden.
1: Ja, sagen. Aber auch, weil wir den Song, also auch den Originalsong sehr gut finden. Ne? Also ja, es geht uns ähnlich wie dir eben auch. Also auch also einer meiner persönlichen Lieblingssongs. Also den habe ich auch viel einfacher spielen können als den Song von den Beatles. Ne? Also jetzt, oh, das ist ja so ein Running Gag bei mir.
0: Okay, ne? Du musst das ja mit dem 4/7 noch hinkriegen. Ne?
1: Ja, kriege ich nicht hin, gar keine Chance. Nee.
0: Wenn einer sowas sagt, dann will er nicht.
2: Ich finde auch, das ist ein bisschen Verweigerung, ja? Nicht? Ein bisschen Arbeitsverweigerung. Ja, ja. Da müssen wir morgen drüber reden.
1: Oha, oha, ich glaube, ich habe morgen keine Zeit.
0: Okay. Ja, was zeichnet euch aus?
2: Große Frage. Kannst du die konkretisieren? Meinst du musikalisch oder?
0: So als Band.
2: Als Band?
0: Was ja, zeichnet also uns als Band aus? Ich würde jetzt mal, das ist ja schwierig, weil wir haben ja einen weniger im Studio, als wir eigentlich für die Beantwortung der Frage brauchen, wenn es darum geht, was jeder Einzelne so macht und was ihn auszeichnet. Aber es geht ja, darum geht es ja nicht. Was, ja, genau. Was zeichnet euch als Band aus?
2: Ich glaube, als Band zeichnet uns aus, dass wir gemeinsam viel Spaß haben. Wir haben mindestens einmal im Jahr ein gemeinsames Event. Und dieses Jahr geht es nach Köln für ein paar Tage aufs Jamiroquai-Konzert.
0: Aha. Aha.
2: Da verballern okay. Da verballern wir unsere Gage.
1: Ja, sind ja Millionen. Ich meine, es müssen ja noch ein paar Millionen auf dem Konto sein. Also.
2: Wir haben das ganze Hotel gemietet, ist doch klar. Ne? Wenn, dann lassen wir es auch mal richtig.
0: Ach, das ist eins mit drei Zimmern, oder was?
2: Ja, wir senden dir gerne Fotos.
0: Ja, okay.
1: Nee, aber ja, als Band macht uns natürlich aus, dass wir im Groben auch gleiche Musik, also den gleichen Musikgeschmack haben. Also nicht hundertprozentig, aber schon ja, vieles eben gleich gut finden eben und das findet sich in den Songs auch wieder und das ist gar nicht so einfach als Band, also das reicht ja nicht, wenn du drei Musiker zusammenpackst, sondern das muss passen, das muss ein Match sein, das merkt man sofort nach den ersten paar Mal Spielen im Probenraum, wird das was mit der Musik oder wird das nichts und das nimmt dir das Publikum auf jeden Fall ab, die merken auf jeden Fall, ob du es ehrlich meinst, was du da auf der Bühne präsentierst oder im Umkehrschluss eben auch, wenn du es nicht ehrlich meinst. Also das,
0: dann gehen die nach Hause.
1: Dann gehen sie nach Hause, dann springt der Funke nicht über und bei uns ist es eigentlich immer so, wenn wir, ob wir jetzt irgendwelche privaten, auf Privatpartys spielen, wo man ja auch gute Laune haben will eben, oder ob das irgendwelche Konzerte sind, auf denen wir spielen, nach dem ersten, zweiten Stück spätestens haben wir das Publikum. Und wenn man uns live erlebt, ist es eigentlich auch so, dass wir auch gerne mit dem Publikum spielen. Wir interagieren mit dem Publikum. Wir spielen nicht einen Song nach dem anderen, sondern wir versuchen eben auch das Publikum mit reinzunehmen. Und ich glaube, das mögen die ganz gerne.
2: Das glaube ich auch. Das glaube ich auch.
0: Das hört sich gut an.
2: Ist auch gut.
0: Ich finde, das hört sich wirklich gut an und ich würde euch buchen.
1: Ja, sehr gut. Das kann man übrigens auf der Homepage bei uns. Ne? Also,
0: ja, sag doch mal, welche.
1: Ja, wenn ich Werbung machen darf.
0: Du machst keine Werbung, das ist eine Information.
1: Eine Information, genau, die ich mal gerne gebe, ne, für interessierte Menschen da draußen. www natürlich, damit beginnt das ja. Groove, Groove, minus Bande, wie Deutsch, Bande.de und da kann man uns auch buchen.
0: Ah,
1: ja. Okay. Ja, ja. Okay. Noch haben wir ein paar Termine frei, ne? Also weil wir gerade so in der Aufbauphase sind, ein paar neue Songs ja erarbeiten dann. Also noch haben wir gute Chancen, uns zu buchen.
0: Aber ihr habt schon ein Repertoire, das mit dem ihr so 2 Stunden füllen könnt.
2: Ach, selbstverständlich.
1: Ja. Na klar,
0: Auch wenn nicht anders, dann kommt der Gitarrist und macht ein Solo.
2: Ja, ja sicher. Ja, natürlich. Ne? Also. Dann mache ich das so wie eine Brian May.
0: Klingt gut.
2: Ja.
0: Das andere, was wir jetzt gleich hören, nochmal so als Beweis, wie ihr eigentlich drauf seid und wie viel ihr eigentlich so könnt, das ist auch im Übrigen eins meiner Lieblingsstücke und damit habe ich eben auch mal irgendwann mal die Klampfe so ein bisschen gelernt.
1: Ah, ich
0: ahne. Ganz bisschen. Ganz bisschen.
1: Ich ahne schon, welche Welt. Ja, ich glaube, ich weiß es auch. Ja.
0: Wir hören das nochmal und dann sagen wir jetzt mal Smoke on the Water.
1: Wow.

0: Also ich kenne das ein bisschen länger, ne?
1: Ach jetzt? Man muss es ja nicht gleich übertreiben, ne? In unserem Alter, weißt du?
0: Nein, also dürft ihr auch gar nicht, weil wenn ihr das übertreiben würdet, dann würde man wieder glauben, ihr möchtet da ein bisschen am Original kratzen.
2: Solche Verbindungen wollen wir gar nicht erst.
0: Nein, aber hört sich gut an.
2: danke. Ja, schön.
0: Hat Spaß gemacht.
2: Ja, uns auf jeden Fall auch.
1: Vielen Dank für die Einladung.
0: Aber gerne. Und ich sage jetzt mal vielen Dank, dass ihr hier wart. Und wenn ihr mal wieder ein paar Stücke habt,
2: ja, was sehr gut
0: sein
2: kann,
0: die ihr da in Bonhoeffer aufgenommen habt, dann unterhalten wir uns nochmal über einen neuen Sendetermin. Vielleicht nicht gerade nächste Woche, aber...
1: Nein. So schnell sind wir noch nicht.
2: Bisschen brauchen wir ja noch, genau.
1: Bisschen brauchen wir noch, aber wir kommen gerne wieder.
2: Ja, gerne, sehr gerne. Ja, hat sehr, sehr großen Spaß gemacht.
0: Ja, das ist schön. Und dann grüße ich nochmal an Bernd, der ja nun nur noch zuhört.
1: Oh, ich glaube, er schläft schon. Aber trotzdem, liebe Grüße.
0: Nee, das glaube ich nicht. Und wir werden jetzt spielen Rory Gallagher as the Crow Flies. Das passt eigentlich gar nicht so ganz zu eurem Stil, aber wir spielen es trotzdem.
1: Wir nehmen es als Inspiration.
0: Wir nehmen es trotzdem, ne? Okay. Und tschüss, das war das Freie Radio mit dem Musik von Amteich und der Groove-Bande. Bis dann. Tschüss.
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